0: 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Das Bewegung und sowas. Also, Signalieren ist Chefregel.
1: Have you gonna check the hotspots for activity?
0: Go for it. I'll check the BT area.
1: All right.